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0: Fuhre im Gardatal verlegt Straße und Freizeitzone. 7 Italiener sterben bei Flugzeugunglück in Südamerika. Das Wetter zuerst freundlich, dann wechselhaft. Ich bin Florian Scheringer, guten Morgen.
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0: In St. Vigil in Enneberg ist am Abend nach heftigen Gewittern eine große Mure abgegangen. Die Straße Richtung Pederü und die Freizeitzone Chamaur wurden unter den Schlammmassen begraben. Dutzende Menschen, die sich in dem Gebiet aufgehalten haben, mussten in Sicherheit gebracht werden. Verletzt wurde aber niemand. Jetzt wird aufgeräumt. Schon in der Nacht haben Feuerwehr und Wildbachverbauung begonnen, den Schlamm wegzuräumen. Auch heute soll es wieder regnen, wahrscheinlich aber nicht mehr so heftig wie gestern. Es fahren wieder Züge über den Brenner. Nach der zweiwöchigen Sperre der Bahnstrecke wurde der Betrieb heute wieder aufgenommen. Es gilt der reguläre Fahrplan. Wegen Bauarbeiten im Wipptal mussten die Fahrgäste ja zwischen Brixen und Innsbruck auf Ersatzbusse umsteigen. Jetzt fahren die Züge wieder durch. Vielleicht ist es heute auch ratsam, mit dem Zug zu fahren. Auf der Brennerautobahn wird nämlich wieder viel Reiseverkehr erwartet. Bei einem Flugzeugabsturz in Peru sind 7 Italiener getötet worden, ebenso 2 Deutsche und 2 Spanier. Insgesamt gab es 13 Todesopfer. Der kleine Touristenflieger ist nur wenige Minuten nach dem Start abgestürzt, in der Nähe der berühmten Nazca-Linien, die Passagiere aus der Luft besichtigen wollten. Zur Absturzursache weiß man momentan noch nichts. Immer öfter begegnen uns KI-generierte Bilder, Videos und Texte, vor allem online. Aber nicht immer ist das gleich erkennbar und oft werden Menschen durch solche Inhalte in die Irre geführt, teilweise auch bewusst getäuscht. Dieter Ebeling in Brüssel, deshalb gelten ab heute in der EU strengere Regeln zur Kennzeichnung von künstlicher Intelligenz.
2: ChatGPT, Grok, Claude und andere Anbieter von künstlicher Intelligenz sollen künftig Fotos und Videos, die mit KI hergestellt wurden, kennzeichnen. Eine Art Wasserzeichen schlägt ein Praxisleitfaden der EU-Kommission vor. Oder auch eine Einblendung, wenn man mit dem Mauszeiger über ein von KI verfälschtes Gesicht fährt.
0: In Bozen gab es am Abend ein Kräftemessen zwischen den 3 besten Fußballmannschaften des Landes. Der FC Südtirol, der FC Obermais und Virtus Bozen haben in einem Blitzturnier gegeneinander gespielt. Wie erwartet hatte der FC Südtirol das Turnier gewonnen, wenn auch mit einigen Schwierigkeiten. Die Weiß-Roten haben sich mit 1:0 gegen Obermais und mit 3:0 gegen Virtus Bozen durchgesetzt. Für den FCS ist das zweiwöchige Trainingslager damit abgeschlossen. Das erste Pflichtspiel der Saison folgt in 2 Wochen, das Coppa Italia-Duell gegen Catanzaro. Und mit Sonne und Wolken starten wir in den Sonntag. Gleich mehr zum Wetter.
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0: Nach einer teils stürmischen Nacht hat sich die Wetterlage jetzt beruhigt. Es halten sich zwar noch einige Wolken, verbreitet kommt aber auch die Sonne raus. Es hat etwas abgekühlt. Aktuell messen wir 19 Grad in Bozen, 17 in Schlanders und Brixen und 16 Grad hat es in Bruneck. Schon am Vormittag können sich einzelne leichte Regenschauer bilden. Am Nachmittag wird der Regen dann immer mehr und auch Gewitter gibt es. Die Höchstwerte liegen zwischen 27 und 34 Grad.
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0: 9 Uhr. Moore im Gardatal. Große Schäden, aber keine Verletzten. Ab heute strengere Regeln für KI-Inhalte. Das Wetter jetzt in der Früh ist es recht freundlich. Ich bin Florian Scheringer. Guten Morgen.
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0: Eine große Schlammlawine ist am Abend in St. Vigil in Enneberg abgegangen, nach einem Gewitter mit Starkregen und Hagel. Die Straße Richtung Pederü und die Freizeitzone Tschamaur wurden verlegt. Dutzende Menschen, die sich in dem Gebiet aufgehalten haben, mussten in Sicherheit gebracht werden, verletzt wurde aber niemand. Jetzt wird aufgeräumt. Schon in der Nacht haben Feuerwehr und Wildbachverbauung begonnen, den Schlamm wegzuräumen. Auch heute soll es wieder regnen, wahrscheinlich aber nicht mehr so heftig wie gestern. Bluthochdruck ist einer der wichtigsten Risikofaktoren für Herz-Kreislauf-Erkrankungen. Mediziner raten dazu, den eigenen Blutdruck regelmäßig zu kontrollieren, weil Bluthochdruck oft keine Symptome verursacht. Marlies Winkler.
2: Ja, und deswegen bleibt Bluthochdruck auch oft lange unentdeckt. Vor allem in höheren Lagen, auf der Alm oder auf dem Berg, gibt es ein höheres Risiko dafür. Aus diesem Grund gibt es eine Initiative in Gröden. Heute werden dort kostenlos Blutdruckmessungen angeboten, und zwar auf der Toni-Demetz-Hütte. Dort ist ein Team von der Mountain Clinic im Einsatz. Das ist das Ambulatorium für Bergmedizin der EURAG. Die Toni-Demetz-Hütte befindet sich auf 2685 Metern auf der Langkofelscharte und sie ist vom Sellerjoch aus zu Fuß oder mit der Langkofelseilbahn erreichbar.
0: Es fahren wieder Züge über dem Brenner. Nach der zweiwöchigen Sperre der Bahnstrecke wurde der Betrieb heute wieder aufgenommen. Es gilt der reguläre Fahrplan. Wegen Bauarbeiten im Wipptal mussten die Fahrgäste ja zwischen Brixen und Innsbruck auf Ersatzbusse umsteigen. Jetzt fahren die Züge wieder durch. Bei einem Flugzeugabsturz in Peru sind 7 Italiener getötet worden, ebenso 2 Deutsche und 2 Spanier. Insgesamt gab es 13 Todesopfer. Der kleine Touristenflieger ist nur wenige Minuten nach dem Start abgestürzt, in der Nähe der berühmten Nazca-Linien, die die Passagiere aus der Luft besichtigen wollten. Zur Absturzursache weiß man momentan noch nichts. Für Inhalte, die mit künstlicher Intelligenz erstellt worden sind, gelten ab heute in der EU strengere Regeln. Unternehmen müssen KI-generierte Bilder, Videos und Texte klar als solche kennzeichnen, wenn die Gefahr besteht, dass Nutzer dadurch in die Irre geführt werden könnten. Ansonsten drohen hohe Geldstrafen. Für Kunst und Satire gibt es Ausnahmen und auch Privatpersonen müssen KI-Inhalte weiterhin nicht kennzeichnen. Ziel der EU-Verordnung ist nicht, dass weniger KI genutzt wird, sondern dass sich die Menschen leichter tun zu erkennen, was echt ist und was nicht. In Bozen gab es am Abend ein Kräftemessen zwischen den 3 besten Fußballmannschaften des Landes. Der FC Südtirol, der FC Obermais und Virtus Bozen haben ein Blitzturnier gespielt. Wie erwartet hat der FC Südtirol das Turnier gewonnen, mit einem 1:0-Sieg gegen Obermais und einem 3:0-Erfolg gegen Virtus Bozen. Für den FCS ist das zweiwöchige Trainingslager damit abgeschlossen. Das erste Pflichtspiel der Saison folgt in 2 Wochen, das Coppa Italia-Duell gegen Catanzaro. Und über Nacht hat es abgekühlt. Wie das Wetter heute wird, das hören Sie gleich.
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0: Die meisten Restwolken lösen sich jetzt auf und die Sonne kommt raus. Jetzt hat es 22 Grad in Salon, 18 in Laas, 17 in Franzensfeste und 15 Grad messen wir in Toblach. Schon am Vormittag kann es aber gebietsweise wieder leicht regnen und am Nachmittag nehmen die Regenschauer zu. Auch Gewitter sind wieder möglich. Trotzdem wird es warm bei höchstens 27 bis 34 Grad.
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0: Der Murre in St. Vigil wird aufgeräumt. Trump setzt Angriffe auf den Iran vorerst aus. Das Wetter jetzt sonnig, später unbeständig. Ich bin Florian Scheringer, schönen Vormittag.
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0: Im Gardatal wird aufgeräumt. Eine große Mure hatte ja am Abend die Straße nach Pederü und auch die Freizeitzone Chamaur bei St. Vigil in Enneberg verlegt. Jetzt arbeiten die Feuerwehren daran, den Schlamm wegzuräumen und das Bachbett und die Straße frei zu bekommen. Das dürfte aber noch einige Zeit dauern. Dutzende Einheimische und Touristen wurden am Abend durch die Mure im Tal eingeschlossen. Sie mussten evakuiert werden. Verletzt wurde aber niemand. Auch in anderen Landesteilen waren die Feuerwehren wegen starker Unwetter im Einsatz, vor allem im Pustertal, aber auch im Burggrafenamt. Auf der Finchka-Bahn gibt es heute massive Probleme. Seit 19:30 sind schon 5 Züge zwischen Meran und Malz ausgefallen. Grund dafür ist eine technische Störung an der Infrastruktur. Es fährt ein Ersatzbus. Bluthochdruck ist einer der wichtigsten Risikofaktoren für Herz-Kreislauf-Erkrankungen. Trotzdem bleibt er lange unentdeckt, weil Bluthochdruck oft keine Symptome verursacht. Vor allem in höheren Lagen auf der Alm oder auf dem Berg gibt es ein höheres Risiko dafür. Deshalb werden heute in Gröden kostenlos Blutdruckmessungen angeboten, und zwar auf der Toni-Demetz-Hütte. Dort ist ein Team von der Mountain-Klinik im Einsatz. Das ist das Ambulatorium für Bergmedizin der EURAG. Die Toni-Demetz-Hütte befindet sich auf knapp 2700 Metern auf der Langkofel-Scharte und ist vom Sellerjoch aus zu Fuß oder mit der Langkofel-Seilbahn erreichbar. Die USA wollen den Iran vorerst nicht mehr angreifen. Präsident Trump sagt nämlich, es gebe Fortschritte bei den Friedensbemühungen. Voraussetzung für die Angriffspause sei aber, dass die Einigung schnell erreicht wird. David Riemer berichtet.
2: Das US-Militär stand laut Berichten kurz vor einer massiven Angriffswelle auf Ziele im Iran. Trump will darauf nun anscheinend verzichten. Der US-Präsident spricht von Umrissen einer Einigung, darunter die komplette Öffnung der Straße von Hormuz und ein Ende der vom Iran ausgehenden atomaren Bedrohung. Weitere Einzelheiten nannte Trump dazu nicht. Der Iran und andere an den Gesprächen beteiligte Staaten haben sich bislang nicht dazu geäußert. Experten gehen allerdings nicht davon aus, dass beim Streit über Irans Atomprogramm eine schnelle Einigung möglich ist.
0: Für Inhalte, die mit künstlicher Intelligenz erstellt worden sind, gelten ab heute in der EU strengere Regeln. Unternehmen müssen KI-generierte Bilder, Videos und Texte klar als solche kennzeichnen, wenn die Gefahr besteht, dass Nutzer dadurch in die Irre geführt werden könnten. Ansonsten drohen hohe Geldstrafen. Für Kunst und Satire gibt es Ausnahmen und auch Privatpersonen müssen KI-Inhalte weiterhin nicht kennzeichnen. Ziel der EU-Verordnung ist nicht, dass weniger KI genutzt wird, sondern dass sich die Menschen leichter tun zu erkennen, was echt ist und was nicht. Und verbreitet scheint die Sonne. Mehr zum Sonntagswetter hören Sie gleich.
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0: In großen Teilen des Landes scheint die Sonne, nur teilweise hält sich noch eine dünne Wolkendecke. Langsam wird es wärmer. Aktuell messen wir 22 Grad in Kaltern, 21 in Nathorns, 17 in Therenten und 15 Grad hat es in Corvara. Gegen Mittag bilden sich dann schon wieder erste Regenschauer und am Nachmittag werden es mehr. Vereinzelt sind Gewitter möglich. Am stärksten dürften Ultental, Passaiertal und Pustertal betroffen sein.
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0: 11 Uhr.
1: Trentino, Bub stirbt nach 9 Jahren Koma. Iran-Krieg, USA stoppen Angriffe vorübergehend. Das Wetter, am Nachmittag gibt es wieder Gewitter. Ich bin Florian Scheringer, schönen Vormittag.
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1: Nach 9 Jahren im Koma ist der 13-jährige Mattia Maestri aus dem Nonstal im Trentino jetzt gestorben. Das hat sein Vater bekannt gegeben. Mattia hatte 2017 im Alter von 4 Jahren Rohmilchkäse gegessen, der mit gefährlichen E. coli-Bakterien verseucht war. Danach wurde er schwer krank und fiel ins Koma. 2 Verantwortliche einer Käserei wurden in dem Fall wegen schwerer Körperverletzung verurteilt. Seine Familie setzt sich seitdem für mehr Lebensmittelsicherheit ein und weist immer wieder auf die Gefahren von nicht pasteurisierten Milchprodukten hin. Im Gardatal wird aufgeräumt. Eine große Mure hatte ja am Abend die Straße nach Pederü und auch die Freizeitzone Chamaur bei St. Figil in Enneberg verlegt. Jetzt arbeiten die Feuerwehren daran, den Schlamm wegzuräumen und das Bachbett und die Straße frei zu bekommen. Das dürfte aber noch einige Zeit dauern. Dutzende Einheimische und Touristen wurden am Abend durch die Mure im Tal eingeschlossen. Sie mussten evakuiert werden. Verletzt wurde aber niemand. Auch in anderen Landesteilen waren die Feuerwehren wegen starker Unwetter im Einsatz, vor allem im Pustertal, aber auch im Burggrafenamt. Die USA und Israel wollen vorerst auf weitere Angriffe auf den Iran verzichten. Das hat US-Präsident Trump gesagt. Mehrere Länder in der Golfregion, darunter der Iran und auch Saudi-Arabien, hätten ihn darum gebeten, weil sich eine neue Vereinbarung abzeichne. Ein solcher Deal müsse aber schnell erzielt werden, sonst würden die USA wieder zuschlagen, sagt Trump, und zwar härter als je zuvor. Wie der Deal ausschaut und ob sich die Kriegsparteien wirklich einigen werden, das weiß man noch nicht. Während die Einsatzkräfte die Waldbrände in Frankreich weitgehend unter Kontrolle haben, kämpfen die Feuerwehren in Griechenland nach wie vor gegen einen großen Brand, der sich immer weiter ausbreitet. Takis Zaphos berichtet aus Athen.
2: Der größte Waldbrand tobt rund 50 Kilometer westlich von Athen. Mehr als 500 Einsatzkräfte kämpfen dort gegen die Flammen, unterstützt von Löschflugzeugen, Hubschraubern sowie Feuerwehrleuten aus Rumänien und Frankreich. Medien berichten von bis zu 200 zerstörten Häusern. Mitglieder von Tierschutzvereinen versuchen, Haus-, Nutz- und Wildtiere aus den Brandgebieten zu retten. Auf Kreta sind die meisten Feuer inzwischen gelöscht.
1: Noch zum Eishockey. Nach längerer Suche hat der HCB Südtirol Alperia seinen neuen Trainer gefunden. Antti Karula aus Finnland ist für die anstehende Saison verpflichtet worden. Der 50-Jährige hat schon Erfahrung in der Eishockey League. Er war nämlich auch schon Trainer von Fehervar und Ljubljana. Antti Karula folgt auf Doug Shedden, der im Frühjahr nach weniger als einer Saison bei den Foxes entlassen wurde. Und langsam nähern sich ein paar Regenwolken. Mehr zum Wetter hören Sie gleich.
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1: Jetzt ist es noch größtenteils sonnig. Von Südwesten her nähern sich aber Quellwolken, die gegen Mittag auch erste Regenschauer mitbringen. Jetzt hat es 24 Grad in Meran, 21 in Völs, 20 in Pflersch und 18 Grad messen wir in St. Magdalena in Xiers. Am Nachmittag steigen die Temperaturen auf 27 bis 34 Grad. Aber auch die Gewitterneigung nimmt zu. Verbreitet kann es wieder regnen.
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0: 12 Uhr.
1: Trentino, Bub stirbt an kontaminiertem Rohmilchkäse. Neue Jobbörse, Arbeitssuche in Südtirol soll leichter werden. Das Wetter, Sonne und Wolken, später verbreitet Regen. Ich bin Florian Scheringer, guten Tag.
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1: Nach 9 Jahren im Koma ist der 13-jährige Mattia Maestri aus dem Nonstal im Trentino jetzt gestorben. Das hat sein Vater bekannt gegeben. Mattia hatte 2017 im Alter von 4 Jahren Rohmilchkäse gegessen, der mit gefährlichen E. coli-Bakterien verseucht war. Danach wurde er schwer krank und fiel ins Koma. 2 Verantwortliche einer Käserei wurden in dem Fall wegen schwerer Körperverletzung verurteilt. Seine Familie setzt sich seitdem für mehr Lebensmittelsicherheit ein und weist immer wieder auf die Gefahren von nicht pasteurisierten Milchprodukten hin. Das Land baut seine digitale Jobplattform aus. Da scheinen jetzt auch die Angebote privater Portale und Arbeitsvermittler auf. Für Südtirol sind rund 6.600 Stellenangebote abrufbar. Marlies Winkler.
2: Ja, darunter sind zum einen die Jobs, die direkt auf der E-Job-Börse des Landes eingegeben werden. Dazu kommen noch rund 2400 Jobs von Südtiroler Jobs und weitere Stellenangebote kommen über die Plattform Onboard und über Karriere Südtirol. Als nächstes sollen die Daten optimiert werden, dann sei alles bereit für den Relaunch der Jobbörse, sagt Stefan Luther, der Direktor des Arbeitsmarktservice Südtirol. Insgesamt sind auf der Jobbörse des Landes übrigens rund 14.500 Stellenangebote online. Neben den Jobs aus Südtirol gibt es noch rund 200 Angebote aus dem Trentino und rund 8.000 aus Tirol.
1: Bologna gedenkt heute der Opfer des Bombenanschlags im Jahr 1980. Heute vor 46 Jahren hatten neofaschistische Terroristen mit einer Bombe am Bahnhof von Bologna 85 Menschen getötet und mehr als 200 weitere verletzt. Tausende nehmen heute an der Erinnerungsfeier teil. Sie ziehen mit Bannern durch die Stadt bis zum Bahnhof. Die USA und Israel wollen vorerst auf weitere Angriffe auf den Iran verzichten. Das hat US-Präsident Trump gesagt. Mehrere Länder in der Golfregion, darunter der Iran selbst und auch Saudi-Arabien, hätten ihn darum gebeten, weil sich eine neue Vereinbarung abzeichne. Ein solcher Deal müsse aber schnell erzielt werden, sonst würden die USA wieder zuschlagen, sagt Trump, und zwar härter als je zuvor. Wie der Deal genau ausschaut und ob sich die Kriegsparteien wirklich einigen werden, das weiß man nicht. Noch zum Eishockey. Nach längerer Suche hat der HCB Südtirol Alperia seinen neuen Trainer gefunden. Antti Karula aus Finnland ist für die anstehende Saison verpflichtet worden. Der 50-Jährige hat schon Erfahrung in der Eishockey League. Er war nämlich auch schon Trainer von Fehervar und Ljubljana. Antti Karula folgt auf Doug Shedden, der im Frühjahr nach weniger als einer Saison bei den Foxes entlassen wurde. Und von Südwesten her nähern sich Regenwolken, gleich mehr zum Wetter.
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1: Im Finchgau, da braut sich was zusammen. Langsam beginnt es stellenweise schon zu regnen. Aktuell messen wir 27 Grad in Bozen, 24 in Schlanders, 23 in Bruneck und 22 Grad hat es in Sterzing. Der Rest des Landes bleibt vorerst verschont, aber am Nachmittag sind dann verbreitet Regenschauer und Gewitter möglich. Die Höchstwerte, die liegen zwischen 27 und 34 Grad.
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0: 13 Uhr.
1: Ansturm auf Ceuta, Zahl der Toten weiter gestiegen. Mehr Stellenangebote dank besserer Jobbörse des Landes. Das Wetter verbreitet sonnig, aber die Wolken nehmen zu. Ich bin Florian Scheringer, guten Tag.
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1: Im Meer vor Ceuta suchen die Behörden weiter nach Leichen von Migranten, die beim Ansturm auf die spanische Stadt ertrunken sind. Inzwischen ist die Zahl der Toten auf 72 gestiegen, teilt das spanische Innenministerium mit. Nachdem fast alle Flüchtlinge nach Marokko zurückgekehrt sind, ist die Lage in Ceuta heute entspannt. Spanien will die Grenze jetzt besser sichern. Zehntausende Migranten hatten ja versucht, um den Grenzzaum herum durchs Meer zu schwimmen. Vorübergehend wurde jetzt eine 500 Meter lange schwimmende Barriere installiert. Das Land baut seine digitale Jobplattform aus. Da scheinen jetzt auch die Angebote privater Portale und Arbeitsvermittler auf. Zu den Jobs, die direkt auf der E-Jobbörse des Landes eingegeben werden, kommen jetzt noch rund 2400 Jobs von Südtiroler Jobs dazu. Weitere Stellenangebote kommen über die Plattform Onboard und über Karriere Südtirol. Insgesamt sind auf der Jobbörse des Landes übrigens rund 14.500 Stellenangebote online. Neben den Jobs aus Südtirol gibt es noch rund 200 Angebote aus dem Trentino und 8.000 aus Tirol. Auch in Algund gibt es jetzt ein sogenanntes Dorfauto. Das ist ein Elektroauto vom Carsharing-Anbieter AlpsGo, das jeder für eine kurze Zeit mieten kann. Es steht am Hans-Gamper-Platz im Dorfzentrum und muss vorher online gebucht werden. Jeder darf es nutzen, Einheimische, Vereine, Firmen, aber auch Touristen. 9 Jahre lang hat der 13-jährige Mattia Maestri aus dem Nonstal im Trentino um sein Leben gekämpft. Jetzt ist er gestorben. Das hat sein Vater bekannt gegeben. Mattia hatte 2017 im Alter von 4 Jahren Rohmilchkäse gegessen, der mit gefährlichen E. coli-Bakterien verseucht war. Danach wurde er schwer krank und fiel ins Koma. Seine Familie setzt sich seitdem für mehr Lebensmittelsicherheit ein und weist immer wieder auf die Gefahren von nicht pasteurisierten Milchprodukten hin. Bologna gedenkt heute der Opfer des Bombenanschlags im Jahr 1980. Heute vor 46 Jahren hatten neofaschistische Terroristen mit einer Bombe am Bahnhof von Bologna 85 Menschen getötet und mehr als 200 weitere verletzt. Tausende nehmen heute an der Erinnerungsfeier teil. Sie ziehen mit Bannern durch die Stadt bis zum Bahnhof. In Griechenland geht der Kampf gegen die großen Waldbrände weiter. Knapp 500 Feuerwehrleute sind westlich von Athen im Einsatz, um die Flammen unter Kontrolle zu bringen. Auch Kollegen aus Rumänien und Frankreich sind im Einsatz. Viele Ortschaften wurden komplett evakuiert. Bisher sind rund 5000 Hektar verbrannt. Heute dürfte zumindest der Wind etwas nachlassen, dann können auch Löschflugzeuge und Hubschrauber wieder fliegen. Und auch bei uns wird es heute heiß, aber gebietsweise regnet es auch. Gleich mehr zum Wetter.
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1: Langsam nimmt die Bewölkung zu und von Südwesten zieht ganz langsam eine Regenfront Richtung Südtirol. Es wird jetzt immer wärmer. Jetzt hat es 28 Grad in Gagazon, 25 in Oberfintel, 22 in Wolkenstein und 19 Grad messen wir in Sulden. Auch am Nachmittag gehen sich sonnige Abschnitte aus bei bis zu 34 Grad, aber verbreitet regnet es auch. Es ist auch mit einigen Gewittern zu rechnen.
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0: 14 Uhr.
1: Lungenkrebsprävention ist beste Medizin. Ceuta, mehr Tote gefunden, Suche geht weiter. Das Wetter größtenteils sonnig, aber jetzt regnet es vereinzelt schon. Ich bin Florian Scheringer, guten Nachmittag.
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1: Lungenkrebs ist eine der häufigsten Formen von Krebs und die Südtiroler Krebshilfe ruft jetzt zu mehr Prävention auf. Der größte Risikofaktor ist das Rauchen, aber auch Radon, Asbest und Luftverschmutzung können zu Lungenkrebs führen. Wer mit dem Rauchen aufhören will, bekommt Hilfe beim Sanitätsbetrieb. Wichtig ist auch ein gesunder Lebensstil mit regelmäßiger Bewegung und einer ausgewogenen Ernährung, heißt es von der Krebshilfe. Ein Tumor in der Lunge verursacht am Anfang kaum Beschwerden. Er wird oft erst spät erkannt und damit sinken die Heilungschancen. Auch in Algund gibt es jetzt ein sogenanntes Dorfauto. Das ist ein Elektroauto vom Carsharing-Anbieter Alpsgo, das jeder für eine kurze Zeit mieten kann. Es steht am Hans-Gamper-Platz im Dorfzentrum und muss vorher online gebucht werden. Jeder darf es nutzen. Einheimische, Vereine, Firmen, aber auch Touristen. Im Meer vor Ceuta suchen die Behörden weiter nach Leichen von Migranten, die beim Ansturm auf die spanische Stadt ertrunken sind. Inzwischen ist die Zahl der Toten auf 72 gestiegen, teilt das spanische Innenministerium mit. Nachdem fast alle Flüchtlinge nach Marokko zurückgekehrt sind, ist die Lage in Ceuta heute entspannt. Spanien will die Grenze jetzt besser sichern. Zehntausende Migranten hatten ja versucht, um den Grenzzaun herum durchs Meer zu schwimmen. Vorübergehend wurde jetzt eine 500 Meter lange schwimmende Barriere installiert. In Moskau ist in einem Restaurant ein Sprengsatz explodiert. Dabei wurden mindestens 3 Menschen getötet. Nachrichtenkanäle auf Telegram sprechen sogar von 5 Opfern. Die Hintergründe der Explosion sind weiter unklar. Ulf Mauder berichtet aus Moskau.
2: Die Behörden sprechen offiziell von einem Terroranschlag. Sie halten sich aber ansonsten weitgehend bedeckt. Klar ist, dass sich die Sprengstoffexplosion in einem Gourmet-Restaurant hier in Moskau ereignete. Dort wollte eine Frau laut Ermittlern gerade ein Paket zustellen, als die Bombe explodierte. Medien berichteten, dass der Anschlag womöglich dem neuen Chef der russischen Luft- und Raumfahrtstreitkräfte galt. Der General soll gerade seinen 55. Geburtstag und die Beförderung gefeiert haben. Schon mehrfach gab es hier in Russland Attentate auf ranghohe Militärs.
1: Es ist heiß in Italien. Für 23 Städte wurde die höchste Hitzewarnstufe ausgerufen, darunter auch Bozen. Die höchsten Temperaturen werden in Bologna erwartet. Da werden es am späten Nachmittag bis zu 38 Grad, kommende Woche sogar bis zu 40. Es gelten die üblichen Hitzetipps. Tagsüber die Fenster geschlossen halten, nicht in der prallen Sonne Sport machen und genug trinken. Und eine Regenfront könnte in Südtirol jetzt etwas Abkühlung bringen. Gleich mehr zum Wetter.
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1: Jetzt sind sie da, die ersten Regentropfen, und zwar im Finchgau. Im Unterland und Pustertal scheint dagegen noch die Sonne. Aktuell messen wir 30 Grad in Auer, 27 in Sandlin-Taufers, 25 in Ayers und 24 Grad hat es in St. Jakob-Fitsch. In den nächsten Stunden kann es im ganzen Land zu einzelnen Regenschauern und Gewittern kommen, vor allem am Abend im Pustertal. Morgen Montag wird die Wetterlage stabiler, mit viel Sonne und bis zu 36 Grad.
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0: 15 Uhr.
1: Der Klimawandel macht die Berge gefährlicher. Probleme bei der Finchgau-Bahn, viele Zugausfälle. Das Wetter im Finchgau regnet es teils kräftig. Ich bin Florian Scheringer, guten Nachmittag.
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1: In den Bergen nimmt die Gefahr von Steinschlägen und Eisstürzen zu. Das sagt die Agentur für Bevölkerungsschutz. Grund dafür ist der Klimawandel. Marlies Winkler.
2: Ja, und heuer ist das Risiko noch mal höher. Im Winter hat es wenig Schnee gegeben und dann im Frühjahr und jetzt im Sommer sind die Temperaturen rasant gestiegen. Das führt dazu, dass Permafrost und Gletscher noch einmal schneller schmelzen. So lassen sich auch Eisstürze und Gletscherabbrüche erklären, so wie zuletzt am Suldenferner. Solche Ereignisse gehören zur jetzigen Zerfalldynamik der Gletscher dazu, sagt Roberto Di Nale von der Agentur für Bevölkerungsschutz. In besiedelten Gebieten wird die Lage überwacht. Im freien Gebirge besteht ein gewisses Risiko immer. Vor Touren sollte man sich also informieren, rät der Bevölkerungsschutz.
1: Heute gibt es massive Probleme bei der Finchgau-Bahn. Eine Störung an der Infrastruktur zwischen Meran und Töll sorgt dafür, dass auf dieser Strecke heute gar keine Züge mehr fahren werden. Auch auf der weiteren Strecke bis Mals kommt es zu Ausfällen. Die Fahrgäste werden gebeten, stattdessen den Ersatzbus zu nutzen. Lungenkrebs ist eine der häufigsten Formen von Krebs und die Südtiroler Krebshilfe ruft zu mehr Prävention auf. Der größte Risikofaktor ist das Rauchen, aber auch Radon, Asbest und Luftverschmutzung können zu Lungenkrebs führen. Wer mit dem Rauchen aufhören will, der bekommt Hilfe beim Sanitätsbetrieb. Wichtig ist auch ein gesunder Lebensstil mit regelmäßiger Bewegung und einer ausgewogenen Ernährung, heißt es von der Krebshilfe. Ein Tumor in der Lunge verursacht am Anfang kaum Beschwerden. Er wird oft erst spät erkannt und damit sinken die Heilungschancen. Es ist heiß in Italien. In 23 Städten gilt die höchste Hitzewarnstufe, darunter auch Bozen. Die höchsten Temperaturen gibt es heute in Bologna. Da werden es am späten Nachmittag bis zu 38 Grad, kommende Woche sogar bis zu 40. Es gelten die üblichen Hitzetipps. Tagsüber die Fenster geschlossen halten, nicht in der prallen Sonne Sport machen und genug trinken. Einen unerwarteten Sieger gab es heute beim 27. Stettiner Cup. Das ist der jährliche Berglauf von Pfelders auf die Stettiner Hütte. Der Grödner Samuel Demetz hat das Rennen für sich entschieden und dabei den Seriensieger Armin Lach hinter sich gelassen. Bei den Frauen hat sich die Meranerin Andrea Schweighofler zum dritten Mal in Folge den Sieg geholt. Insgesamt waren 230 Läuferinnen und Läufer dabei. Sie sind noch im Trockenen angekommen, jetzt regnet es aber in immer mehr Landesteilen. Gleich mehr zum Wetter.
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1: Stark regnet es gerade im Finchgau und auch im Ultental kommt was runter. Die Regenfront zieht kontinuierlich Richtung Nordosten weiter. Im Unterland scheint dagegen die Sonne. Jetzt hat es 32 Grad in Pfatten, 28 in Naturns, 26 in Franzensfeste und 24 Grad messen wir in Bretau. Das Wetter bleibt in den kommenden Stunden instabil. Es ziehen weitere Regenschauer und Gewitter durchs Land. Morgen Montag wird es dann freundlicher.
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0: 16 Uhr.
1: Berge im Wandel, die Gefahr nimmt zu. Saudi-Arabien fordert von Trump Deeskalation im Iran-Krieg. Das Wetter, in immer mehr Landesteilen regnet es. Ich bin Florian Scheringer, guten Nachmittag.
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1: Steinschläge und Eisstürze in unseren Bergen häufen sich. Und das ist kein Zufall, sondern liegt am Klimawandel, sagt die Agentur für Bevölkerungsschutz. Heuer ist die Gefahr noch mal höher, weil es im Winter wenig geschneit hat und im Frühjahr die Temperaturen schnell angestiegen sind. Dadurch schmelzen Gletscher und Permafrost schneller. Gletscherabbrüche wie der zuletzt am Suldenferner zeigen das Risiko, heißt es vom Bevölkerungsschutz. In besiedelten Gebieten wird die Lage überwacht. Im freien Gebirge dagegen besteht ein gewisses Risiko immer. Vor Touren sollte man sich also immer informieren, rät der Bevölkerungsschutz. Südtirol ist ein reiches Land mit einem Nettovermögen von 5 Milliarden Euro. Dazu gehört auch die Beteiligung des Landes an 21 Gesellschaften. Die haben im letzten Jahr einen Gewinn von mehr als 150 Millionen Euro gemacht. Davon gehen rund 20 Millionen Euro an Dividenden ans Land. Die Landesregierung hat den Bericht für 2025 genehmigt, der jetzt noch dem Landtag vorgelegt wird. Heute gibt es massive Probleme bei der Finnsker Bahn. Eine Störung an der Infrastruktur zwischen Meran und Töll sorgt dafür, dass auf dieser Strecke heute gar keine Züge mehr fahren werden. Auch auf der weiteren Strecke bis Malz kommt es zu Ausfällen. Die Fahrgäste werden gebeten, stattdessen den Ersatzbus zu nutzen. Der saudi-arabische Kronprinz bin Salman hat US-Präsident Trump im Iran-Krieg zur Deeskalation aufgerufen. Am Telefon hat er zu Dialog gemahnt, um zu verhindern, dass der Konflikt weiter aus dem Ruder läuft. Amira Rajab berichtet aus Beirut.
2: Es soll diplomatische Fortschritte gegeben haben, so US-Präsident Donald Trump. Eine neue Angriffswelle auf den Iran sei daher abgesagt worden. Voraussetzung dafür sei jedoch, dass schnell eine Einigung erzielt werde. Eine offizielle Stellungnahme des Iran zu Trumps jüngsten Aussagen gibt es bisher nicht. Die Lage bleibt also weiter angespannt. Schon in der Vergangenheit hat Trump mehrmals von Durchbrüchen gesprochen, die entweder dementiert wurden oder gescheitert sind.
1: Einen unerwarteten Sieger gab es heute beim 27. Stettiner Cup. Das ist der jährliche Berglauf von Pfelders auf die Stettiner Hütte. Der Grödner Samuel Demetz hat das Rennen für sich entschieden und dabei den Seriensieger Armin Larch hinter sich gelassen. Bei den Frauen hat sich die Meranerin Andrea Schweighofler zum dritten Mal in Folge den Sieg geholt. Insgesamt waren 230 Teilnehmer dabei. Die Läufer sind nicht mehr nass geworden, jetzt regnet es aber verbreitet. Gleich mehr zum Wetter.
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1: Auch im Etschtal, im Passaiertal und in den Dolomiten ist der Regen jetzt angekommen. Teilweise schüttet es richtig. Aktuell messen wir 32 Grad in Brixen, 29 in Saloren, 26 in St. Martin in Thurn und 20 Grad hat es in St. Valentin auf der Heide. Den ganzen Nachmittag geht's wechselhaft weiter. Erst in der Nacht beruhigt sich das Wetter dann im ganzen Land. Und morgen wird es freundlich mit nur vereinzelten Regenschauern am Nachmittag.
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0: 17 Uhr.
1: Papierausweise ab morgen im Ausland ungültig. Zwei Löschhubschrauber in Griechenland abgestürzt. Das Wetter, es regnet weiterhin, aber nicht mehr so verbreitet. Ich bin Florian Scheringer, guten Nachmittag.
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1: Wer ins Ausland fährt und keinen Reisepass hat, der braucht ab morgen unbedingt die elektronische Identitätskarte. Mit dem morgigen 3. August verlieren nämlich die alten Papierausweise ihre Gültigkeit im Ausland. In Italien sind sie bei der öffentlichen Verwaltung weiterhin gültig bis zum Ablaufdatum. Trotzdem wird dringend empfohlen, den elektronischen Ausweis zu beantragen. Eine Neuerung ist, dass Menschen ab 70 eine Identitätskarte ohne Ablaufdatum bekommen, wenn sie sie ab sofort beantragen. Einen Hitzesommer wie heuer hat es früher in Südtirol nie gegeben. In den 60er und 70er Jahren hat es in Bozen nur maximal einen Tag pro Jahr gegeben, an dem es mehr als 35 Grad hatte. Heute sind es 10 Hitzetage pro Jahr im Durchschnitt, schreibt Landesmeteorologe Dieter Peterlin in den sozialen Medien. Das Wetter wird also wärmer und zwar rasant. Ein Sommer wie früher wäre heute kaum vorstellbar, sagt Peterlin. Wir würden ihn als extrem kühl empfinden. Der ärztliche Bereitschaftsdienst in Bozen ist umgezogen. Er ist jetzt nicht mehr in der Galileistraße in Bozen Süd, sondern im Gemeinschaftshaus am Löfkadonner Platz im Stadtviertel Kreers-Quirein. Dort steht tagsüber das Ambulatorium für kleine Dringlichkeiten zur Verfügung. In der Nacht übernimmt der Bereitschaftsdienst die Versorgung von Patienten, auch an Sonn- und Feiertagen. Es dürfen nicht nur Menschen aus Bozen, sondern auch aus 12 umliegenden Gemeinden kommen. Wer in der Nacht kommt, der muss sich vorher telefonisch anmelden. Südtirol ist ein reiches Land mit einem Nettovermögen von 5 Milliarden Euro. Dazu gehört auch die Beteiligung des Landes an 21 Gesellschaften. Die haben im letzten Jahr einen Gewinn von mehr als 150 Millionen Euro gemacht. Davon gehen 20 Millionen als Dividenden ans Land. Die Landesregierung hat den Bericht für 2025 genehmigt, der jetzt noch dem Landtag vorgelegt wird. Beim Löschen der großen Waldbrände in Griechenland sind zwei Löschhubschrauber zusammengestoßen und abgestürzt. Die Piloten des einen Hubschraubers haben sich per Funk in der Zentrale gemeldet. Von der Besatzung des anderen weiß man noch nichts. Unterdessen haben sich die Flammen weiter ausgebreitet und sind jetzt gefährlich nah an der Stadt Megara. Da wohnen 36.000 Menschen. Seit Freitag sind in Griechenland schon mehr als 10.000 Hektar Wald zerstört worden. Und mit vielen Wolken und einigen Regenschauern geht's durch den Nachmittag. Die weiteren Wetteraussichten gibt's gleich.
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1: Im Westen des Landes sind die schlimmsten Niederschläge jetzt vorbei. Dafür schüttet es in Teilen von Gardertal und Pustertal jetzt ziemlich. Jetzt hat es 30 Grad in Oberfintel, 28 in Kaltern, 27 in Sechsten und 21 Grad messen wir in Eyers. Bis in die Nacht hinein kann es weiterhin vereinzelt regnen, vor allem im Pustertal. Der morgige Montag wird freundlicher und hochsommerlich warm.
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0: 18 Uhr.
1: Papierausweis ab morgen nur noch eingeschränkt gültig. Immer mehr Hitzetage in Südtirol. Das Wetter, die Regenschauer ziehen ab. Ich bin Florian Scheringer, guten Abend.
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1: Wer ins Ausland fährt und keinen Reisepass hat, der braucht ab morgen unbedingt die elektronische Identitätskarte. Mit dem morgigen 3. August verlieren nämlich die alten Papierausweise ihre Gültigkeit im Ausland. In Italien sind sie bei der öffentlichen Verwaltung weiterhin gültig, bis zum Ablaufdatum. Trotzdem wird dringend empfohlen, den elektronischen Ausweis zu beantragen. Eine Neuerung ist, dass Menschen ab 70 eine Identitätskarte ohne Ablaufdatum bekommen, wenn sie ab sofort eine beantragen. Einen Hitzesommer wie heuer hat es früher in Südtirol nie gegeben. In den 60er und 70er Jahren hat es in Bozen nur maximal einen Tag pro Jahr gegeben, an dem es mehr als 35 Grad hatte. Heute sind es 10 Hitzetage pro Jahr im Durchschnitt, schreibt Landesmeteorologe Dieter Peterlin in den sozialen Medien. Das Wetter wird also wärmer, und zwar rasant. Ein Sommer wie früher wäre heute kaum vorstellbar, sagt Peterlin. Wir würden ihn als extrem kühl empfinden. Der ärztliche Bereitschaftsdienst in Bozen ist umgezogen. Er ist jetzt nicht mehr in der Galileistraße in Bozen Süd, sondern im Gemeinschaftshaus am Löwkadonner Platz im Stadtviertel Griersquirein. Dort steht tagsüber das Ambulatorium für kleine Dringlichkeiten zur Verfügung. In der Nacht übernimmt der Bereitschaftsdienst die Versorgung der Patienten, auch an Sonn- und Feiertagen. Es dürfen nicht nur Menschen aus Bozen kommen, sondern auch aus 12 umliegenden Gemeinden. Wer in der Nacht kommt, der muss sich vorher telefonisch anmelden. Während sich die Lage in Frankreich entspannt hat und auch Spanien und die Türkei Erfolge melden, breitet sich der große Waldbrand in Griechenland weiter rasant aus. Da sind jetzt 2 Löschhubschrauber abgestürzt. Takis Zafos berichtet aus Athen.
2: Das Fernsehen zeigte ein Video, auf dem der Moment des Unglücks zu sehen sein soll. Dabei berührt der eine Hubschrauber den Rotor des anderen. Kurz darauf explodiert der zweite Hubschrauber und stürzt brennend ab. Die Piloten des ersten Hubschraubers überlebten das Unglück.
1: Die Piloten der zweiten Maschine wurden bewusstlos aufgefunden. Und in Südtirol wird's morgen überwiegend freundlich. Die genauen Aussichten gibt's gleich.
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1: Nach einigen teils heftigen Regengüssen lockert es jetzt vor allem im Finchgau wieder auf. Und es kommt sogar noch ein bisschen blauer Himmel zum Vorschein. Ganz im Nordosten, im Pustertal und Arntal, regnet es dagegen noch. Aktuell messen wir 28 Grad in Bozen, 25 in Sterzing, 22 in Bruneck und 21 Grad hat es in Schlanders. Morgen Montag beruhigt sich die Wetterlage weitgehend. Die Sonne hat das Sagen bei bis zu 37 Grad im Unterland. Am Nachmittag muss man aber auch wieder mit ein paar Gewittern rechnen.
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Wir sind unser Blut, unsere Narben. 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